0: darauf ein überzeugtes Au. Dir vertraue ich. Das ist Christoph Glum, den Sie da gehört haben. Schönen guten Morgen. In Ihrem Wort zum Tag heute wirft Rosita Krämer eine Frage auf, von der wir finden, dass sie, oder besser gesagt unser aller Antwort darauf, lebensentscheidend ist. Wie antworten Sie, wenn es um den Bibelvers aus dem 1. Johannesbrief geht? Kapitel 2, Vers 1.
1: Wohl kaum ein anderer der Weltgeschichte bewegt die Gemüter so wie Jesus. Für Christen ist er der Sohn Gottes. Juden fragen sich, ob er der Messias der Zukunft sein wird oder nicht. Für Muslime ist Jesus der Sohn der Maria und ein herausragender Prophet Allahs. Historiker sehen in ihm einen einfachen Wanderprediger aus dem kleinen Städtchen Nazareth, wie es damals viele gab, oder bestreiten gar, dass es ihn gegeben hat, und manche halten ihn für einen sozial bewegten Genossen. Wer ist Jesus nun wirklich? Bloß ein Idol für Nächstenliebe mit einem Herz für Arme und für solche, die auf der Sozialleiter ganz unten stehen? Biblische Berichte und Erzählungen gestatten uns eine Vorstellung von seiner Person. Allerdings drehen sich die Aufzeichnungen weniger um sein Leben als vielmehr um sein Reden und Tun. Was hat Jesus wann und wem gesagt? Und was tat er, wenn er landauf und landab in dem kleinen Land Israel unterwegs war? Die Römer beherrschten damals die halbe Welt, auch Israel. Sie marschierten von Land zu Land, besetzten es und machten römisches Denken, Glauben und Tun zum Maß aller Dinge. Und wehe dem, der seine Knie nicht vor ihrem gottgleichen Kaiser beugte. In diese Verhältnisse wurde Jesus hineingeboren. Er wuchs im jüdischen Glauben auf. Er entdeckt in den heiligen Schriften die Liebe Gottes, sogar in den Gesetzen, Geboten und Vorschriften. Er verkörpert Barmherzigkeit und predigt Nächsten- und Gottesliebe. Für Jesus gibt es kein Oben und Unten. Schräge Typen und herabgesetzte Frauen und Kinder sind ihm willkommen, aber auch gelehrte, gebildete Menschen, Juden und Römer. Alles das erfahre ich aus der Bibel, aus dem, was überliefert wurde über sein Reden und Tun. Jesus ist ein Idol für Nächstenliebe, ja, aber das sind andere Menschen auch. Ich denke an die Bergretter und Feuerwehren. Was macht Jesus so besonders? Im Kindergottesdienst schimpften die etwas älteren Kinder über ihre Lehrerin. Im Religionsunterricht würde sie ihnen erzählen, dass Gott alles gemacht hätte, und im Biounterricht, dass wir vom Affen abstammen. Kritisch für ihren Kinderglauben. Und was nun? Ich gab ihnen folgenden Rat. Wenn ihr wissen wollt, was Liebe ist, dann fragt bitte nicht Menschen, die andere nicht leiden können oder gar hassen. Menschen, die nicht lieben, sind keine guten Ratgeber der Liebe. Und wenn ihr wissen wollt, was ihr glauben könnt und was nicht, dann fragt bitte nicht die Wissenschaft. Die Wissenschaft ist kein guter Ratgeber für den Glauben. Dann fragt Menschen, die ihre Erfahrungen mit Gott gemacht haben. Einer Erwachsenengruppe hätte ich gesagt, lest in der Bibel, geht in den Gottesdienst und hört auf die Predigt, denn der Glaube kommt aus dem Gehörten, dem Weitersagen. Wie aus dem 1. Johannesbrief, Kapitel 2, Vers 1, dem Lehrtext der Herrnhuter Brüdergemeinde für heute. Dort schreibt Johannes: Meine geliebten Kinder, ich schreibe euch, damit ihr nicht länger sündigt. Sollte aber doch einer Schuld auf sich laden, dann haben wir einen, der selbst ohne jede Sünde ist und beim Vater für uns Sünder eintritt: Jesus Christus. Sündenbewusstsein steht heutzutage nicht gerade im Mittelpunkt menschlichen Schaffens, und doch leiden Menschen unter ihrer Schuld. Anstatt diese zu verdrängen, kann ich meine Schuld beichten und Vergebung zugesprochen bekommen. Dafür ist Kirche da. Dafür steht Jesus mit seinem Namen. Das ist das Besondere an ihm. Er spricht Menschen von Sünden frei. Interessant finde ich seine Begegnung mit Kranken. So sagt Jesus einem Gelähmten: Dir sind deine Sünden vergeben. Und erst danach wird dieser auch körperlich gesund. Wer ist Jesus nun wirklich? Ein guter Mensch? Ein soziales Vorbild? Oder doch mehr als das? Ich habe mich eines Tages gefragt: Wer ist Jesus für mich? Und das war mein erster Schritt als Christin.
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Einen schönen guten Morgen miteinander. Ich wünsche Ihnen einen guten Start in den Freitag. Seit 5 Jahren wird in Deutschland ja 5G eingeführt, also der Mobilfunkstandard der 5. Generation. Der Netzausbau ist auch schon relativ weit. Es gibt weiße Flecken auf der Karte, das wollen wir nicht verheimlichen. Da allerdings kann man froh sein, wenn es überhaupt irgendein Netz gibt. Da stehen Sie jetzt hoffentlich nicht, denn Ihr Empfang sollte gut sein, um dann Gottes 3G-Standard mitzubekommen. Den stellt Ihnen Deborah Rosenkranz gleich in Ein Wunder für jeden Tag vor. Und so viel sei verraten, der ist auf jeden Fall sehr, sehr stabil.

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1: die göttlichen 3Gs. Mein persönlicher großer Wendepunkt, nachdem ich schon lange Jahre gläubig gewesen bin, war das Ende meiner ungesunden Beziehung zu einem Mann, der mein ganzes Leben ins Wanken brachte. Denn Gott hatte schon längst gesprochen, doch in meinem Unglauben hatte ich mich verkrochen. Ja, diese Situation hat mir persönlich klargemacht, dass ich zwar gläubig war, aber es gibt tatsächlich ein großes Aber. Und deswegen möchte ich dir heute gerne meine 3Gs, die nichts mit Corona zu tun haben, weitergeben. Es sind die himmlischen, die göttlichen 3Gs. Gebet, Glaube, Gehorsam. In dieser Beziehung lebte ich nur einen Teil der 3Gs. Ich betete, Gebet. Und das war es dann auch schon, denn ich glaubte gar nicht mehr richtig, Glaube. Ich zweifelte daran, ob Gott etwas Besseres für mich bereithalten würde, obwohl es heißt, ich werde euch Frieden schenken und euch aus dem Leid befreien. Ich gebe euch wieder Zukunft und Hoffnung. Jeremia 29,11. Aber das glaubte ich nicht und gehorchte ihm somit auch nicht mehr. Gehorsam. Und genau das ist der springende Punkt, denn es heißt, er wird uns geben, worum wir ihn bitten. Denn wir richten uns nach seinen Geboten und leben, wie es ihm gefällt. Und so lautet Gottes Gebot: Wir sollen seinem Sohn Jesus Christus vertrauen. Wer sich an seine Gebote hält, der bleibt mit Gott verbunden. Aus 1. Johannes 3, 22 bis 24. Wenn es heißt, dass er uns geben möchte, worum wir ihn bitten, wenn wir nach seinen Geboten leben, also gehorsam sind, dann bedeutet das auch, dass er uns hören und erhören, also antworten wird. Was wiederum bedeutet, dass du ihn hören wirst, wenn du gehorsam bleibst. Und dass du, wenn du Jesus vertraust, also glaubst, mit ihm verbunden bleibst. Verbunden bleiben bedeutet, jemandem nahe zu sein. Gott möchte dir, wenn du Jesus vertraust, nahe sein. Wow! Verstehst du das? Wenn wir nur teilweise unseren Glauben leben, werden wir Gottes Stimme auch nur teilweise wahrnehmen. Und jetzt muss ich dich fragen, lebst du denn die himmlischen 3Gs vollständig? Gebet, Glaube, Gehorsam? Oder bist du, wie ich damals, eventuell nur bei einem G stehen geblieben und nimmst deswegen Gottes Reden gar nicht wirklich wahr? Danke für dich.
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0: Wer sich auf Menschen verlässt, ist verlassen. Das Sprichwort kennen Sie sicher auch. Hat auch sicher jeder von uns schon mal erfahren, dass man sich nicht zu sehr auf die Hilfe, Unterstützung oder das Wohlwollen anderer verlassen sollte. Die könnten nämlich unzuverlässig sein. So, jetzt aber mal nicht verdrießlich werden. Erstmal den Anstoß von Susanne Thüroff noch anhören. Über Psalm 25, Vers 5.
1: Auf wen kann ich mich wirklich verlassen? Menschen können eine große Hilfe sein. Ärzte zum Beispiel oder einflussreiche Freunde oder Bekannte oder enge Vertraute, Familie, Ehepartner, Kinder. Aber es gibt Situationen, in denen selbst sie an ihre Grenzen kommen, wo kein Mensch mehr helfen kann, wo ich merke, ich brauche jemanden, der immer an meiner Seite ist. In Psalm 25, Vers 5 steht: Du bist der Gott, der mir hilft. Täglich hoffe ich auf dich. Dieser Satz stammt aus einem Gebet, das dem israelitischen König David zugeschrieben wird. Viele seiner Psalmen drücken tiefe persönliche Not aus und gleichzeitig ein festes Vertrauen auf Gottes Eingreifen. Dieses Gottvertrauen ist begründet. Ich habe das gerade selbst erlebt. Mein Vater war krank, die Ärzte waren engagiert, aber kamen auch an ihre Grenzen. Natürlich bin ich dankbar für jede medizinische Hilfe, aber eine Veränderung kommt nicht, weil wir jemanden mit Einfluss ansprechen. Sie kommt, wenn wir Gott um Hilfe bitten. Mein Vater hat jetzt nach vielen unruhigen Tagen eine Nacht durchschlafen können. Für uns ein Wunder. Und ich habe innerlich gesagt: Danke Gott, du bist wirklich der, der mir hilft. Mein Opa sagte früher oft: Wer sich auf Menschen verlässt, der ist verlassen. Ein bisschen hart, finde ich. Aber es steckt Wahrheit darin. Menschen tun ihr Bestes, aber sie sind begrenzt. Gott nicht. Auf ihn kann ich mich verlassen. Heute und morgen, täglich hoffe ich auf dich.
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